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Lasst euch nicht hilflos in den Schoß hin,